0: Genauso komplex sind die Wettermodelle der Meteorologen. Pilar Bosmann, was ist denn bei euren Modellrechnungen heute rausgekommen?
1: Ja, wir haben mal gedacht, wir schauen uns das Ganze so ein bisschen allumfassend an und es bleibt erstmal wechselhafter. Das sagen alle Modelle. Da ist jetzt eben nicht ganz klar, ob wir jetzt mal ein bisschen mehr, ein bisschen weniger Regen kriegen. Aber wir lassen das mal alles unter dem Begriff wechselhaft zusammenfassen. Und wechselhaft war es auch heute schon. Wir schauen nämlich mal auf den Satellitenfilm von heute. Heute Morgen startete es meistens trocken, nachdem es in der Nacht schon geregnet hat. Aber es haben sich dann relativ bald im Tagesverlauf von Nordwesten her noch einige Schauer gebildet, die dann auch ziemlich kräftig teilweise über uns hinweggezogen sind. Und dann kann es eben auch mal ordentlich nass geworden sein. Die Regenmengen, die wir jetzt hier dargestellt haben, sind die von den Schauern heute Nachmittag und von dem Regen, der heute Nacht durchgezogen ist. Die Front liegt jetzt mittlerweile in der Südosthälfte Deutschlands. Und in Krefeld hat es da 16 Liter auf den Quadratmeter geregnet, in Schierlheide 18 und in Enger kamen insgesamt bisher 21 Liter auf den Quadratmeter runter. Wir freuen uns ja immer noch über jedes bisschen Regen, was wir kriegen können, insgesamt nach dem trockenen Sommer. Aber morgen gelangen wir dann erstmal unter Zwischenhocheinfluss. Das währt aber nicht lange, denn das nächste Tiefdruckgebiet ist vor Island schon wieder bereit. Und die Front, die wird uns dann auch im Laufe des Nachmittages von Westen her erreichen mit neuem Regen. Aber allzu viel wird da letztendlich aber nicht mehr runterkommen. Die Temperaturen bewegen sich aber auch ganz im Rahmen, wie es für die Jahreszeit eigentlich gerade sein soll. Vielleicht so ein bisschen darüber. Das sehen wir auch am Trend für Münster. Also so rund zwischen 19 und 22 Grad. Aber wir schauen auch mal so ein bisschen weiter in die Zukunft. Das heißt, ab Mitte nächster Woche geht es dann doch wieder ein deutliches Stück nach oben. Jetzt nicht so wahnsinnig viel, aber ein bisschen Luft nach oben ist dort. Und da sehen wir auch, dass wir dann vielleicht sogar noch mal in diesen spätsommerlichen Bereich kommen von 25 Grad oder darüber. Das heißt, der Spätsommer ist jetzt noch nicht ganz abgeschlossen. Im Herbst sind wir noch nicht so ganz angekommen. Also der Übergang von diesem heißen Sommer zum Herbst, der wird uns doch recht angenehm und leicht gestaltet. Heute Nacht sind es noch einige Schauer unterwegs, die ziehen aber dann langsam nach Südosten ab oder werden weniger. Die Wolken lockern dann auch verbreitet mal auf und die Temperaturen gehen zurück auf 13 bis 7 Grad. So. Morgen Vormittag ist es dann aber überall trocken und vor allem nach Osten hin scheint auch die Sonne ein bisschen häufiger. Im Westen sind die Wolken ein bisschen dichter und im Tagesverlauf kommen dann auch schon vom Münsterland her wieder neue Tropfen an. Die dichteren Wolken breiten sich ins Landesinnere aus. Ganz im Osten gibt es immer noch ein paar Sonnenstrahlen. Das Ganze bei Höchstwerten von 18 bis 21 Grad. Der Wind weht dabei schwach bis mäßig aus Südwesten. Ja, und auch in den nächsten Tagen bleibt es eben leicht wechselhaft. Nicht jeder bekommt Regen ab. Am Freitag sind noch einzelne Schauer möglich. Die meisten kommen trocken durch den Tag bei bis zu 21 Grad im Süden. Am Samstag ist es dann auch vor allem in der Nordhälfte eher wechselhaft. Das heißt, vor allem im Norden streifen uns immer wieder die Tiefausläufer. Im Süden sind wir dann doch ein bisschen näher an Hochdruckgebieten, die vom Atlantik her eindrücken. Und deswegen so ganz langsam geht der Übergang in den Herbst über.
0: Ich denke, mich streift ein Tiefausläufer. Dankeschön, Pilar Bosmann.
2: Wir machen so langsam Feierabend. Ich steige aufs Rad, fahre in die Dunkelheit hinein. Aber ich habe Fernlicht am Rad. Sensationell für so fiese Strecken. Nachher bei Sven Lorek, 21:45. Fahrrad herbstfit machen.
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5: Gestern Sommer pur und heute, zack, dann so richtig Herbst. Und natürlich kein Herbst ohne Kürbisse. Am Niederrhein läuft aktuell die Ernte, so wie hier auf dem Hof Röhlen in Jüchen. Am Wochenende ist hier Kürbisfest. Es dominiert ganz klar eine Farbe, alles in sattem Orange.
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5: Schön, dass Sie hier sind und willkommen im Herbst. Ne? Draußen wird es so langsam uselig, aber auch der Herbst kann richtig schön sein. Dazu gehören natürlich die Kürbisse. Es gibt inzwischen hunderte Sorten. Als Deko, aber eben auch zum Essen. Der Hokkaido-Klassiker geht sowieso immer. Aber auch Spaghetti- oder Mikrowellenkürbis sind inzwischen super beliebt. Sie alle zusammen machen den Herbst so richtig schön bunt.

0: Wer soll denn hier bitte noch den Sommer vermissen? Auf dem Hof von Jochen Röhlen in Jüchen ist schon alles picobello bunt geschmückt. Denn am Wochenende ist hier Kürbisparty. Zehntausende Früchte, mehr als 400 Sorten hat der Landwirt dieses Jahr wieder geerntet.
1: Die Kleinen haben oben eine Möglichkeit, im Strohparadies zu spielen oder auf der Hüpfburg oder Kürbisse zu schnitzen. Für die Eltern natürlich Bierpavillon und eine große Auswahl an Essensmöglichkeiten. Und wir haben verschiedene handwerkliche Stände, die quasi ihre Produkte anbieten.
0: Kürbisparty in Jüchen und es gibt noch viel mehr zu tun im bunten Herbst. Auf vielen Höfen können Besucher nämlich noch bis in den Oktober selbst Äpfel pflücken. Zum Beispiel in Ratingen immer am Wochenende.
2: Dann haben wir für die Kinder Schubkarren, für die Erwachsenen auch Schubkarren. Dann können sie vorne probieren, welche Sorte sie gerne wollen. Haben wir vorher noch ausgeschildert und dann können sie einfach lospflücken. Wichtig dabei beim Pflücken ist, wenn sie einen Apfel nehmen, immer von unten nach oben pflücken, damit da der Stiel dran bleibt.
0: Also, ob Apfel, Kürbis oder Gruseln an Halloween, egal was, der Herbst ist toll, solange man einfach vor die Tür geht.
3: Das machen wir ganz bestimmt. Über 740.000 Menschen fahren jeden Tag mit Bus oder Bahn durch Düsseldorf. Da müssen Rücken- und Sitzpolster ganz schön was aushalten. Dazu kommen dann noch Kaugummireste oder auch Kritzeleien. Ja, das führt dazu, dass mehr als 6.000 Polster jedes Jahr ausgetauscht werden müssen. Ja, und dafür hat die Rheinbahn eine eigene Polsterei. Da steckt viel Leidenschaft und vor allem viel Erfahrung drin. Und zu tun gibt's sowieso mehr als genug.
4: Andreas Merks hat diese Sitze mit seinem Team aussortiert. Immer wenn Busse und Bahnen in die Inspektion müssen, sind auch die Mitarbeiter der Polsterei mit dabei. Viele Bezüge sind übel verdreckt und verschlissen.
5: Ähnlich wie der hier, das ist natürlich ein Extremfall. Solche Sitze hier schon, die werden rausgenommen. Da würde sich kein Mensch mit seiner Sonntagshose draufsetzen. Die bauen wir aus, die sämtliche Tackerklammern rausnehmen. Wenn der Schaumstoff defekt ist, wie in dem Fall, wird der auch noch erneuert.
4: Einen Sitz zu erneuern dauert rund eine Stunde. Insgesamt 12 Mitarbeitende entfernen zunächst die alten Bezüge. Vor allem die Tacker zu entfernen ist oft mühsam.
6: Im Laufe der Zeit geht das ganz schön in die Arme, dieses Hebeln jedes Mal. Ich bin ja auch nicht mehr der Jüngste. Und das merkt man dann mit der Zeit schon.
4: Der erste Schritt, um Sitze zu erneuern, ist, den neuen Stoff zurechtschneiden. Insgesamt gibt es 50 verschiedene Polsterformen bei der Rheinbahn. Andreas Merks arbeitet seit 43 Jahren in der Sattlerei, wie er seine Abteilung nennt. Mit der Nähmaschine befestigt er sogenannte Zugstreifen auf den Stoff. Sie helfen später beim Beziehen. Der neue Stoff hat sich vor allem gegen Vandalismus bewährt.
5: Wir haben früher sehr viele Kunstledersitze gehabt. Und da hat es Spaß gemacht, die zu beschmieren oder halt aufzuschlitzen. Heute mit diesem stabilen Stoff, den wir hier haben, ist das nicht mehr so schön, mit dem Messer drin rumzuschneiden. Da lässt das ein bisschen nach mit dem Vandalismus.
4: Dann führt uns Andreas Merks in eine alte Straßenbahn von 1950. Ausgestattet ist sie mit alten Kunstledersitzen. Die Bahn im Depot stimmt den Vorarbeiter melancholisch.
5: Ich finde das toll, das ist noch richtige Handarbeit gewesen. Da hat man noch keine Nähmaschine verwendet für diese Bezüge.
7: Sondern?
5: Man hat noch mit Hammer und Nagel, man hat einfach ein Stück Kunstleder oder echtes Leder zugeschnitten, den Sitz bezogen mit Schnittnägeln per Hammer. Da gab es noch gar keine Tacker zu dieser Zeit.
4: Handwerkskunst ist aber auch das hier. Die alten Polster sind weg, die neuen Sitzpolster aufgezogen. Rund 30 neue Sitze hat das Team der Polsterei heute wieder fit gemacht.
3: Wahnsinn, unglaublich viel. Seit Tagen wird auf dem Burgplatz fleißig vorbereitet und aufgebaut. Das Düsseldorf-Festival geht wieder los. Es gehört ja inzwischen fest zum Herbst dazu. 19 Tage lang Kultur in der ganzen Stadt verteilt. Dreh- und Angelpunkt ist aber eben das Zelt auf dem Burgplatz. Heute Abend geht's endlich los und live für uns mit dabei ist Christina von Bedo. Christina, spürst du schon so ein bisschen Premierenfieber um dich herum?
8: Auf jeden Fall. Die Schlange ist ordentlich lang. Ich habe schon mit den Tänzern gesprochen und das Zelt hat sich auch unheimlich verwandelt. Von außen ist das so eine Gummihaut, von innen, muss man mal zeigen, wunderschön dekoriert mit einer Bar, mit Kronleuchtern. Ja, und das Tolle ist hier die Mischung an Publikum. Ich habe schon mit manchen gesprochen, die gefühlt seit 100 Jahren herkommen, die es einfach lieben. Und es gibt auch immer wieder Neuzugänge. Diese beiden hier, man muss dazu sagen, das Düsseldorf-Festival ist nicht nur für Düsseldorfer. Ihr seid aus Krefeld und Neuss, weiß ich schon. Was denkt ihr, was euch heute hier erwartet? Worauf freut ihr euch?
9: Ja, ich muss sagen, ich
7: lass mich überraschen, weil ich weiß erst seit gestern, dass ich hier hingehe. Ich bin nicht netterweise eingeladen worden und freue mich total. Ich habe nur das Bild gesehen und mehr weiß ich gar nicht.
9: Ganz großzügig, es gibt auch was zu trinken. Ne?
10: Auf jeden Fall. Ja, ich freue mich auf jeden Fall auf den schönen Abend hier in netter Gesellschaft und finde es total spannend. Ja, Pixel, also sagen wir mal, was erwarte ich? Irgendwie die Verbindung zwischen Analogem und Digitalem, ne? Das ist ja das Spannende da, ne?
9: Da bist du auf einer guten Fährte. Vielen Dank, ganz viel Spaß euch. Und genau das zeigen wir nämlich mal, was heute Abend tatsächlich hier drin auf der Bühne stattfindet. Das Stück heißt Pixel, schon gesagt worden, ist eine Kompanie aus Frankreich und es ist Wahnsinnsakrobatik, sag ich mal, mitten in einem Pixelsturm, also wirklich, ja, die Tänzer winden sich entlang von digitalen Formen und Projektionen. Das findet heute Abend statt und das ist der erste kleine Vorgeschmack. Ja, und ganz verantwortlich seit vielen, vielen Jahren, Andreas Dahm, ihr seid eine Doppelspitze, Christiane Ochsenfort und Sie zusammen kreieren das Ganze. Wie kommt man immer auf solche neuen Ideen jetzt total digital und tänzerisch zusammen?
11: Also wir suchen ja eigentlich immer die Künstler, die in anderen Gewässern fischen. Also nicht nur Tänzer, die Tanz machen, sondern im Idealfall haben wir Leute, Künstler, die in anderen Bereichen zusätzliche Disziplinen suchen. Das finden wir heute Abend hier. Also wir haben einen Choreografen, der Hip-Hop-Tanz choreografiert, ein berühmter Mensch in Frankreich. Und wir haben zwei Künstler, die dazu diese interaktive, digitale Bühnensituation zaubern, programmiert. Das ist faszinierend.
9: Und also alle müssen sich auch immer ein bisschen auf was Neues einlassen. Ne? Dieses Festival, was Sie quasi machen seit so vielen Jahren, letztes Jahr war Jubiläum, das passt ja auch irgendwie nicht so richtig in eine Schublade rein. Ne?
11: Genau das ist so. Und als wir anfingen, haben wir echt Schwierigkeiten gehabt, zum Beispiel auch, dass der WDR gar nicht wusste, wo er uns reinstecken sollte, im Hörfunk zum Beispiel, weil Klassik war es nicht.
9: Aber wir kommen damit klar.
11: Ja, jetzt ist es zum Beispiel, heutzutage ist es viel akzeptierter auch in der Öffentlichkeit. Und wir suchen halt diese verschiedenen Mischformen.
9: Und das zeigen wir gleich nochmal. Wir haben nochmal einen kleinen Zusammenschnitt, weil es ist ja nicht nur Pixel, sondern auch noch ganz andere Programmpunkte an unterschiedlichsten Locations dieses Jahr. Wir haben da auf jeden Fall auch noch ein paar tolle Bilder, zum Beispiel in einer Kirche. Und die Kirchen werden in Düsseldorf groß geschrieben. Das ist was ganz Besonderes. Ihr bezieht ganz viele Locations in der Stadt mit ein.
11: Gut, die Kirchen sind einfach der Ursprung des Festivals. Als wir anfingen, war das die Keimzelle, weil das war da und die haben auch gearbeitet und wir haben da mitgemacht. Mittlerweile ist es so, dass wir versuchen, so viele Orte auch zu bespielen, die nicht unbedingt kulturaffin gedacht sind. Aber die Sensation eigentlich in diesem Jahr ist, dass wir eine Zirkusproduktion aus Australien in einer katholischen Kirche in Oberkassel zeigen können. Eine sensationelle Produktion.
9: Ich sehe schon, die Zeit reicht gar nicht aus. Vielen Dank, Andreas Dahm. Also einfach mal reingucken. Ein paar Sachen sind schon ausverkauft. Ansonsten geht das Festival bis 4. Oktober.
3: Ein Riesenprogramm. Danke dir, Christina, live vom Burgplatz in Düsseldorf. Gefühlt hat es irgendwann mal so ziemlich jeder schlicht Rücken. Die einen bewegen sich zu wenig und merken das dann. Andere bewegen sich zu viel oder falsch. Häufig ist der Job schuld. Wer jahrelang schwer schleppen muss, merkt das irgendwann. Rückenschmerzen sind oft mit der Hauptgrund für Krankschreibungen. Ja, wer ständig Schmerzen hat, verliert schnell an Lebensfreude. Das kennen auch Dirk Kuchta und Stavros Nitsios. Die beiden liefern Getränke aus. Es gibt aber Lösungen. Die Rede ist von Exoskeletten. Ja, und die helfen beim Kästenschleppen.
12: Bereit machen für den Wasserdienst. Dirk Kuchta und sein Kollege Stavros Nitsios müssen gleich 200 bis 300 Getränkekisten verteilen. Während ihrer Schicht laufen sie dabei über 20 Kilometer und bewegen rund 4000 Kilo durchs ganze Haus. Seit kurzem ist das nicht mehr ganz so anstrengend, dank technischer Hilfe.
13: Wo wir die Erleichterung hatten, sprich das Exoskelett und den elektrischen Wagen, hat man abends wirklich einen Rücken gemerkt, man war einfach nur noch kaputt.
14: Ich habe mich gedacht, dass ich werde wie Terminator mit Exoskelett.
12: Dirk Kuchta hat die meiste Zeit seines Lebens körperlich gearbeitet. Ohne Exoskelett immer auf die richtige Körperhaltung zu achten, schwierig.
13: Man macht automatisch einen Fehler. Man hebt aus dem Kreuz, macht ein Hohlkreuz. Und damit können sie den Rücken nicht mehr richtig krumm machen. Also der Rücken bleibt gerade. Und dann merken sie abends auch an den Bandscheiben, die sind nicht so gereizt. Der Schmerz, der hält sich dann in Grenzen, sag ich mal.
12: Die elastischen Bänder im Exoskelett verbinden Rücken, Hüfte und Oberschenkel. Die Muskeln werden entlastet und die Körperhaltung verbessert. Stavros Nitsios trainiert regelmäßig im Fitnessstudio und trotzdem merkt auch der 25-Jährige die Unterstützung deutlich.
14: Bevor ich nutze den Exoskelett, ja, musste ich mich krank melden für eine Woche zum Beispiel, weil ich hatte starkes Rückenschmerzen von der Arbeit. Aber das ist jetzt seit langem her, dass ich habe mich nicht krank gemeldet wegen Rückenschmerzen.
12: Mittlerweile werden Exoskelette in ganz unterschiedlichen Branchen und Arbeitsbereichen eingesetzt, um körperliche Arbeit zu erleichtern. Früher hat Dirk Kuchta 30 Jahre lang ohne Exoskelett auf dem Bau gearbeitet und freut sich, dass Arbeitgeber heute mehr auf die Gesundheit achten.
13: Irgendwann haben sie auch selber gemerkt, die Leute gehen nur kaputt daran. Da müssen wir auch was tun. Und dementsprechend wurden dann die Wagen angeschafft, die Exoskelette. Und hilft auf jeden Fall. Das ist auf jeden Fall billiger als ein Mitarbeiter, der den Rücken kaputt hat.
12: Rund 3000 Euro kostet so ein Exoskelett. Eine gute Investition findet auch Teamleiterin Sandra Bären. Ihr geht es nicht darum, die Produktivität zu steigern, sondern die Arbeitsbedingungen zu verbessern. Selten ist das so leicht.
15: Das Gewicht ist sehr, sehr gering von den Exoskeletten. Das merkt man kaum, wenn man es trägt. Vielleicht muss man sich daran gewöhnen, dass man halt dann einen Gurt trägt, aber die Entlastung ist halt so schnell da und auch wirklich sofort spürbar, wenn man dann einen Kasten Wasser anhebt, dass es da eigentlich keine Nachteile gibt.
12: Nur ein bisschen mehr Schwitzen unter den Gurten, dafür weniger K.O. sein nach der Arbeit. Ein guter Deal, finden die beiden.
14: Mit dem kann man schwitzen, aber ist okay. Also besser schwitzen, als Rückenschmerzen haben.
13: Wenn man sonst aufgestanden ist, hat gewusst, so, ich habe jetzt wieder eine Woche Wasserdienst, dann war die Laune schon im Keller. Und so, jetzt kann man ganz geschmeidig die Sache angehen und dann läuft das.
12: Zufriedener im Job und seltener krank. Eine Win-Win-Situation, denn auch das Krankenhaus profitiert nachhaltig von gesünderen Arbeitnehmern.
3: Also wieder mehr gute Laune bei der Arbeit, ist doch schön. Ein Apfel mit Kitsche, ne? Der schmeckt noch völlig in Ordnung. Brot vom Vortag, auch alles gut. Und Joghurt von letzter Woche, da ist nichts dran. Und trotzdem, in den meisten Fällen landet all das im Müll. Rund 10 Millionen Tonnen Essen schmeißen wir jedes Jahr weg. Nicole aus Düsseldorf will das nicht hinnehmen. Sie rettet Nahrung vor der Tonne. Sie fährt von Supermarkt zu Supermarkt und nimmt das mit, was eigentlich in den Abfall soll. Ja, und bei diesen Touren kommt einiges zusammen.
16: Vor Nicoles Haustür im Düsseldorfer Süden ist heute einiges los. Sie hat wieder Lebensmittel vor der Tonne gerettet. Wer mag, kann sich gerne was abholen. So beginnt bei Nicole regelmäßig die Verteilung an ihre WhatsApp-Gruppe.
17: Wir haben hier diese Nachhaltigkeitsgruppe eben mit den über 300 Mitgliedern. Da kommt das dann rein.
16: Wenige Minuten später kommen auch schon die ersten Abholer.
18: Und ich habe eingepackt Suppengrün für eine Gemüsesuppe.
16: Doch bevor die Lebensmittel hier auf dem Tisch landen, muss Nicole erst einmal los. Also heißt es, ab aufs Lastenrad und wieder zurück zum Anfang. Kurz vor 9 Uhr macht sich die 39-Jährige auf den Weg zum Supermarkt. Sie ist eingetragene Lebensmittelretterin bei der Organisation Foodsharing. So kann sie Ware abholen, die zwar noch genießbar ist, in den Supermärkten aber nicht mehr verkauft werden kann.
19: Perfekt, vielen Dank. Super, danke schön. Schönen Tag, ciao.
17: Als ich damit angefangen habe, habe ich das total unterschätzt. Und dann habe ich halt direkt so groß angefangen und wusste gar nicht, wohin mit den ganzen Sachen. Habe dann eine WhatsApp-Gruppe erstellt und dann hat sich das im Ort ganz schnell rumgesprochen. Und dann war tatsächlich wirklich viele Abnehmer da.
16: Und wie funktioniert so eine Abholung?
17: Wir haben Betriebe, die mit uns ganz offiziell kooperieren. Und da haben wir ganz feste Abholzeiten, wo wir uns im Vorfeld eintragen. Also manchmal retten wir alleine, wie jetzt hier zum Beispiel. In größeren Betrieben sind da noch 2, 3 bis 10 Personen oder so, je nach Größe des Betriebs. Also eigentlich bin ich immer traurig über alles, was wir hier retten. Ich denke mal, eigentlich dürfte es uns gar nicht geben müssen. Aber dafür, dass es dann nicht im Müll landet, freue ich mich, dass ich es halt noch retten kann.
16: In ihrer Community werden aber nicht nur Lebensmittel gerettet. Alle möglichen Dinge werden verschenkt oder getauscht.

0: meistens zu Fuß oder mit dem Rad.
1: Hier ist immer ein schöner Treff dann teilweise auch bei den Abholungen von Leuten, die gar nicht wissen, dass sie gemeinsam in der Gruppe sind, aber wo dann halt irgendwie Wiedersehen passieren.
0: Nicoles Nachhaltigkeitsgedanke inspiriert auch die Mitglieder ihrer WhatsApp-Gruppe.
2: Also ich war auch sehr zurückhaltend mit, kann ich das noch essen, ist das noch gut?
3: Ich nehme immer nur so viel mit, wie ich auch wirklich verwerten kann.
4: Das also der Gedanke der Nachhaltigkeit und dieser Respekt von Lebensmitteln oder gegenüber Lebensmitteln, der zum Ausdruck kommt.
0: Nicole hofft, dass sich noch mehr Communities wie ihre bilden und so noch mehr Essen vor dem Verderben bewahrt werden kann.
1: Mehr Miteinander, mehr Gemeinsames und vielleicht auch mal die eine oder andere Aktion, die nicht für sich selber ist. Ne? Sondern dass wir zum Beispiel irgendwie Müll sammeln oder dass einfach der Fokus so ein bisschen auf das Wohl der Welt und nicht nur auf das eigene gelegt wird.
5: Was für eine schöne Botschaft. Bei mir ist Justin Knigge von Foodsharing Düsseldorf. Schönen guten Abend.
6: Hi.
5: Wir haben es gerade gesehen, das sind ja echt riesige Mengen, die da teilweise zusammenkommen. Sie selbst retten auch Lebensmittel. Kann man sich davon theoretisch auch komplett ernähren, von so geretteten Sachen?
6: Auf jeden Fall. Also in Düsseldorf haben wir zum Beispiel über 100 Betriebe und da holen wir täglich Lebensmittel ab.
5: Das ist eine ganze Menge. Ist das hier ein Sonderfall, dass wir hier so viele Betriebe haben, die Lebensmittel zur Verfügung stellen, die nicht mehr verkauft werden können?
6: Genau, in Düsseldorf haben wir eine sehr, sehr dichte Dichte von einfach Supermärkten und es ist einfach sehr, sehr viel hier in Düsseldorf. Ja. Mhm.
5: Trotzdem hört man immer wieder, dass sich die Tafeln beschweren, dass durch Foodsharing den Tafeln Essen weggenommen wird. Können Sie diese Kritik irgendwie nachvollziehen?
6: Ja, also wir sind Kooperationspartner mit der Tafel Deutschland und bei uns gilt das Tafel-First-Prinzip. Das heißt, Tafel ist immer zuerst dran und dann kommt Foodsharing. Wir sind ein bisschen flexibler von den Zeiten, von den Uhrzeiten, auch am Wochenende. Und da sind leider manche Betriebe so ein bisschen mehr auf uns zugegangen. Aber bei uns, wir sagen immer, die Tafel ist immer vorrangig.
5: Okay, man hat sich da also geeinigt.
6: Genau.
5: Warum wird überhaupt so viel weggeschmissen? Wir haben es eben gehört, 10 Millionen Tonnen allein in Deutschland. Wie kann das sein?
6: Ja, häufig ist es so, es sind Schönheitsmakel, es sind aber auch Lieferungen. Also es muss Platz gemacht werden für eine neue Lieferung. Also es hat unterschiedliche Gründe.
5: Wenn ich selbst auch Retter werden will, wie kann ich das machen? Was muss ich tun?
6: www.foodsharing.de, sich anmelden, sich mit unseren Verhaltensregeln auseinandersetzen, ein kleines Quiz machen, man bekommt eine Einführung und dann kann man bei uns Lebensmittelretter werden.
5: Muss ich immer auch gleich so viel wie jetzt gerade im Film gesehen retten oder kann ich mich da auch quasi nur für meinen Bedarf eindecken?
6: Das ist ganz flexibel, ein Tag, mehrmals die Woche, einmal im Monat, das ist ganz flexibel, bei uns herrscht kein Zwang, so wie man möchte und kann.
5: Das Ziel ist ja eigentlich, dass das gar nicht mehr nötig ist, ne? Dass überhaupt nicht so viel produziert wird, dass wir so viel wegschmeißen müssen. Was muss ich tun, damit sich die Menge zumindest reduziert?
6: Ein Wegwerfstopp wäre ganz gut, aber das ist ein bisschen schwierig von der Politik, weil sich die Bundesregierung und Landesregierung diese Verantwortung hin und her schieben. Aber in Frankreich klappt es ja unter anderem, wo ein Wegwerfverbot schon besteht für größere Supermarktketten. Und das wünschen wir uns auch für Deutschland.
5: Sie sagen, dass das von oben kommen muss. Ein Umdenken bei uns Konsumenten, reicht das vielleicht auch schon aus?
6: Auf jeden Fall auch. Ne? Es gibt ja in vielen Supermärkten auch das noch gut, also noch verzehrbar. Ne? Mindesthaltbarkeitsdatum heißt ja nicht tödlich ab. Und wir sollten auch einfach wieder unsere Sinne mehr einsetzen, riechen, schmecken und gucken, kann man das noch essen oder nicht. Und nicht, weil es über MHD ist, direkt sofort wegschmeißen.
5: Prima. Danke dafür, Justin Knigge von Foodsharing Düsseldorf. Danke,
6: gerne,
5: dass Sie
6: danke.
5: Bei uns waren. Ich habe vor ein paar Wochen zum allerersten Mal von einem wirklich völlig verrückten Laufevent gehört. Klingt eigentlich erstmal super easy. Es geht um 6,7 Kilometer. Aber die in jeder Stunde und das immer und immer wieder über Tage hinweg. Mehr als 600 Kilometer hat der Sieger am Ende geschafft. Er ist knapp 4 Tage am Stück durchgelaufen. Das ist wirklich eine unfassbare Leistung. Und einer von diesen unglaublichen Ultrasportlern, das ist Ayub El Osruti. Oder einfach ganz kurz nur Ello. Er lebt hier in Düsseldorf, läuft aber auf der ganzen Welt. Er gehört zur absoluten Ultraläuferspitze. Ja, wie er das schafft?
7: Ich laufe. Ich laufe sehr viel.
8: Das ist Ello. Ein Marathon ist für ihn quasi Aufwärmprogramm. Bei einem Laufevent ist er zuletzt fast 630 Kilometer am Stück gelaufen. 93 Stunden lang. Weltrekord in seiner Altersklasse.
7: Es war ein Rollercoaster of Emotions. Ich habe meine Hände bewegt. Ich wollte weitermachen, aber

0: Die Füße haben gesagt nein. Und mental war ich natürlich noch da. Ich war eigentlich noch topfit mental, aber Körper hat nein gesagt und da war für mich dann einfach Ende.
1: 6,7 Kilometer zu jeder vollen Stunde. Je schneller man läuft, desto mehr Pause hat man. Das ist das Prinzip des Backyard Ultra. Rund 120.000 Menschen haben seinen Kampf im Stream live verfolgt. Aber da fragt man sich schon, warum läuft man sowas eigentlich mit?
2: Ich glaube, das ist einfach so ein kleiner Aspekt von Therapie vielleicht. Man geht laufen, man ist für sich.
0: Ich will Leute dazu animieren, einfach nur aus der Komfortzone rauszugehen. Das heißt, man geht raus, vielleicht macht die ersten paar Meter, die ersten paar Kilometer. Man geht das erste Mal ins Gym, man geht das erste Mal Fahrrad fahren. Und ich glaube, das sollen sich mal die Leute vor Augen halten und nicht, dass man rausgeht und einen Ultra macht.
1: Angefangen hat er selbst erst vor 4 Jahren, hier auf der Trasse in Wuppertal.
2: Ich bin Wuppertaler Jung, das wird sich auch nicht ändern. Liebe zu der Heimat, ich bin hier aufgewachsen und es ist immer ein cooles Gefühl, hier auf der Trasse laufen zu gehen.
1: Laufen mit Fitnessstudio und Physiotherapie sein Vollzeitjob.
2: Durchschnittlich bin ich dabei so 170 Kilometer die Woche. In meiner Peakphase bin ich bei 200 Kilometer die Woche. Ich gebe da so eine Zahl 70-30. 70% in meinen Augen ist einfach das Mentale, vor allem in dem Game. Backyard, Ultras und 30% ist so das Physische.
1: Und das harte Training zahlt sich aus. Inzwischen lebt der Wuppertaler in Düsseldorf. Dort hat er ein Management und finanziert sich über Sponsoren. Dabei war Laufen nicht ganz Plan A.
0: Man hat damals schon immer gesagt, okay, ich will Profifußballer werden. Dann hat man schnell gemerkt, okay, Fußball ist es nicht. Ich werde wahrscheinlich kein Profifußballer mehr. Irgendwann mit Fußball aufgehört und hat dann diese Reise angefangen, um zu sagen, jetzt, dass man einfach Profi in dem ist, was man auch mag. Ist unglaublich.
1: Schon mit 27 Jahren gehört Ello damit in der Backyard-Disziplin zu den besten Ultraläufern Deutschlands. Und wo läuft es sich besser? Trasse oder Rheinpromenade?
0: Trasse, definitiv. Also auf der Trasse hat man keinen Gegenwind. Man hat dann eine Gerade, die man hoch und runter laufen kann. Ich liebe es weiterhin auf der Trasse zu laufen. Wenn ich bei meinen Eltern zu Besuch bin, laufe ich da immer auf der Trasse. Und ich versuche es auch immer auszunutzen, wenn ich mal vor Ort bin.
1: Laufen über 600 Kilometer am Stück, auch wenn es hart wird, Ello läuft weiter.
2: Wenn man denkt, dass man nicht mehr kann, dann ist man gerade erst bei 40%. Mach einfach nur einen Schritt weiter.
3: Irre, ein Marathon zum Aufwärmen, da kann man nur noch staunen, total krass. 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Samstag startet die finale 5. Staffel. Ich bin, muss ich sagen, großer Fan. Die Serie ist ein Riesenerfolg und läuft inzwischen in über 110 Ländern. Gedreht wurde auch hier bei uns in der Ecke, zum Beispiel in Mönchengladbach, im alten Polizeipräsidium. 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Also ein kleines Stück Gladbach in der großen, weiten Serienwelt. Mit dabei sind unter anderem Liv, Lisa Fries, Lars Eidinger und Benno Fürmann. 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Claudia Sokol und Timo Tofaute wollen auf die große Bühne. Es soll so richtig groß werden. Und zwar die ESC-Bühne nächstes Jahr in Burgas. Die beiden machen Elektromusik, gemixt mit Mittelalter. Ja, und damit der ESC-Traum wahr werden kann, braucht es zuerst mal noch ein Bewerbungsvideo. Und für maximal viel Mittelalter-Feeling wurde auf Schloss Burg gedreht. Ich sag mal so, der ESC ist ja bekannt für sehr besondere, verrückte und oft auch etwas skurrile Auftritte. Und das erfüllt die Truppe auf jeden Fall.

0: eigentlich war es die verrückteste Idee ever. Wir haben Sonntag früh im Bett gesessen nach dem ESC-Finale und haben uns wieder mal geärgert, dass wir nur 12 Punkte bekommen haben. Wir sagen immer, wir können es besser. Und kamen dann auf die Idee, wir fragen jetzt mal die Community, ob wir einfach mal einen ESC-Bewerbungssong schreiben sollen.
1: Und die Fans der Klangschmiede aus dem oberbergischen Wiel sind begeistert. Das Duo Claudia Sokol und Timo Tofaute macht eigentlich elektronische Musik. Für das Video sind jetzt aber echte Musiker gefragt. Sie starten einen Aufruf per Social Media mit Erfolg.
2: Ich saß im Auto auf dem Nachhauseweg mit meinem Mann und hatte Facebook offen, habe den Post gesehen von Claudia und habe gedacht, oh, das klingt ziemlich verrückt. Das bin ich auch, da schreibe ich mal hin.
3: Das Schöne ist an dieser Musik halt, auch mit dem Einsatz von den verschiedenen Sprachen, es hat ein gewisses, etwas Zeitloses auch, durch den Einsatz der Instrumente und dem Techno-Beat. Und ja, das, finde ich, hat eine sehr interessante Mixtur. Und das war für mich auch der Reiz, da mitzumachen.
4: Naja, und berühmt zu werden?
2: Ja, wenn es passiert, ist natürlich super, ne? Aber da legen wir es, glaube ich, jetzt erstmal nicht drauf an.
1: Vielleicht punkten die Musiker ja auch mit einem mehr als 1000 Jahre alten Instrument, einer Drehleier.
5: Im Grunde ist es eine spannende Mischung aus Klavier, bisschen Geige, ein Rad. Es werden Saiten in Schwingung gesetzt, so entstehen die Töne.
1: Das Ambiente stimmt auch. Schloss Burg als Drehort für das Bewerbungsvideo kostet nichts. So sponsert Solingen das ESC-Projekt.
6: Das ist nicht nur ein Projekt, das ist eine Gemeinschaft. Und wir sind auch echt Freunde geworden in der Zeit. Wir kannten uns alle nicht. Und das ist das, was wir mit unserer Musik eigentlich auslösen wollen. Dass die Menschen wirklich endlich wieder zusammenrücken und wirklich gemeinsam was schaffen. Und dieses Gefühl sieht man jetzt. Also, ah, ja.
1: Mit ihrem Video wollen es die Musiker aber mindestens in den Vorentscheid des ESC schaffen. Und da sie so gut harmonieren, haben sie alle Szenen schon eine Stunde früher als geplant im Kasten.
7: Ich bin total glücklich. Du bist? Bist du zufrieden?
8: Ich bin mega happy.
7: Wir haben den Zeitplan eingehalten. Die haben noch gute Laune da hinten. Bist du stolz?
8: Ich bin mehr als stolz, ja klar.
7: Ja? Echt? Ich auch.
9: Alt war die Zeit.
1: Jetzt heißt es abwarten, denn wahrscheinlich erst im Herbst wissen Claudia Sokol und ihre Musiker, ob sie die erste Hürde des ESC genommen haben.
10: Daumen drücken wir auf jeden Fall. Ich glaube, nach 40 Grad im Sommer haben wir jetzt alle Lust auf was Gemütliches, oder? Einkuscheln, Tee trinken, draußen Wind und Regen. Ja, ob es so viel Herbst wirklich gibt, gucken wir jetzt. Hier sind die Aussichten. In der Nacht werden die Schauer immer weniger. Es lockert auf. Hier und da wird es sogar sternklar. Es kühlt auf 12 bis 10 Grad runter. Der Wind weht nur schwach. Morgen starten wir dann trocken in den Tag. Es wird noch mal richtig nett. Sonne und Wolken im Wechsel bei bis zu 15 Grad, also ein netter Vormittag. Am Nachmittag dann zieht es sich weiter zu, ziemlich grau. Es bleibt aber noch weiter meistens trocken, nur selten mal hier und da ein paar Tropfen. Ähnlich wie heute bei 18 bis 20 Grad maximal. Wir gucken aufs Wochenende. Freitag wieder freundlicher, Sonne und Wolken im Wechsel, dazu trocken bei 20 Grad. Samstag 21 Grad und Sonntag 20. Hier im WDR geht's weiter mit dem Markt. Die Kollegen haben Tipps gegen fiese Telefonverträge. Bis morgen. Tschüss.
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11: Gleich hier im WDR. Mountainbikes werden immer beliebter. Daniel Assmann macht den Härtetest.
15: Jetzt geben wir mal ein bisschen Gas hier.
11: Drei Bikes und ein ziemlich steiler Trail. Ist teuer wirklich besser?
15: Aber die schalten gut durch.
11: Ausgerechnet Mountainbikes.